0: Sehr liebenswürdig. Aber das Auto nicht schmutzig.
1: Retieren wollen steht im Zeichen solcher Bedingtheit.
2: Proberen. 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

0: Ja, es ist nicht privat. Ich spiele das vor allem auf der
1: Ja, ich merke etwas mehr. So, das ist dasselbe Idee, was ich.